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1: Lavinia und Eli Oaks mit Reasons. 9.

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Paranoia, Gaina. Oliver Hayden's Kreider und The Young Punks mit AEIOU.

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1: Happy Monday, guten
2: Hallo.
1: Morgen. Jana ist wieder back.
2: Meine Stimme hat arg gelitten am Wochenende. Ich war auf dem Glücksgefühle-Festival am Hockenheimring mit euch aus der Absolut Hot Community unter anderem. Und es war ein Abriss.
1: Drei Wörter?
2: Boah, schlaflos, wild und... Ja, bisschen räudig war es auch tatsächlich, dann so nach 4 Tagen Camping. Ihr wisst, was ich meine.
1: Checke sehr.
2: Und die beiden waren auch da, by the way. Habt ihr vielleicht bei uns auf Social Media gesehen, Absolut Radio? Geile Auftritte. Loy und David Puentes mit Golden Summer hören wir jetzt auch hier bei Absolut Hot. Es ist kurz nach 6, guten Morgen.

nicht mein Gen Z S, der hier im Office chillt, während Marianne Urlaub macht. Ich glaub, es hakt. Ihr hört absolut hot mit mir am Mikro. Ich bin Marlon, hi. Aber jetzt mal for real. Ist bei euch das Office auch so leer? Bei mir sind irgendwie alle gerade in Urlaub. Und Moss Kenner, der jetzt bei uns in der Playlist läuft, der war auch im Sommerurlaub, hat super cute Couple-Fotos geteilt mit seinem Girlfriend. Dinner-Dates haben die gemacht, habe ich gesehen. Ein Bootsausflug. Die haben die Sonne verehrt, ja? Und ich sag euch, das war auch die Inspo für seinen neuen Song. Da hören wir jetzt rein. Das ist Worshipping the Sun von Moss Kenner. Hier auf Absolut Hot. Ich bin Marlon, euer Gay Bestie. Hi zusammen!

0: Katy Perry hat wieder neue Musik am Start und wir sind alle direkt schon obsessed. Lisa aus Neumünster hat den Song zum ersten Mal gehört und hat es auch direkt gefühlt. Und ich finde, sie hat es auf den Punkt gebracht.
1: Ich finde, wie gut ist eigentlich diese ersten paar Sekunden von dem Song? Du weißt schon sofort, in welche Richtung das geht. Ich finde es so ein starkes Intro und du bist sofort so, ja, here we go. Es ist wirklich ein starker Song.
0: Watch It Burn, jetzt für euch hier bei Absolut Hot.

0: Wer von euch aus der Absolute Hot Community ist denn heute im Homeoffice? Wir sind Jana und Marlon, hi.
1: Hi, good morning.
0: Wenn J.Lo Homeoffice macht, dann sitzt sie ganz oft in der Badewanne. Das hat sie jetzt auf Social Media mit uns geteilt. Die sitzt da wirklich in der Wanne im Schaumbad mit dem Laptop davor und ist dann da einfach am Hasseln. Einfach 2 in 1. Was eine smarte Frau. Also wenn ihr auch gerade im Homeoffice seid, dann probiert das mal aus, ganz ehrlich. Lasst nur den Laptop nicht in die Badewanne fallen, ins Wasser. Ey, das wäre jetzt wirklich, das wäre kein guter Start in den Morgen. Wir haben jetzt kurz vor 6:30. Das ist Jennifer Lopez mit David Guetta und Save Me Tonight.
1: Ihr hört Absolut Hot. 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

0: Die Woche hat mal gerade angefangen. Wir haben Montagmorgen, kurz nach 6:30. Ihr hört absolut hot mit Jana und mir. Ich bin Marlon. Hi.
1: Hi, guten Morgen.
0: Stressen euch Hobbys nicht? Volle Kanne?
1: Digga, ich habe keine Zeit dafür. Oder? Also wenn Haushalt ein Hobby ist, dann habe ich, hab ich genug Zeit für Hobbys neben der Arbeit so. Aber ansonsten, no chance.
0: Ich habe ja seit neuestem Bluthochdruckprobleme. Und habe mit meiner Ärztin drüber gesprochen, weil ich auch super viel Stress habe die ganze Zeit. Und sie meinte, Marlon, das ist kein Problem. Auch ich als Ärztin, ich darf es Ihnen eigentlich nicht sagen, aber ich schaff's auch nicht, dreimal die Woche Cardio zu machen. Mit Family, mit Job, mit Hobbys, mit Freunde treffen. Und ich war so, Girl.
1: Das ist sehr beruhigend.
0: Aber irgendwo auch extrem scary, dass das unser Normal ist in der Gesellschaft, oder? Mm-hmm. Was eine Stressgesellschaft.
1: Und vor allem, wenn wir dann lesen, dass man für ein erfülltes Leben eigentlich 5 Hobbys braucht. Und zwar ein sportliches, eins für Wissen, eins für Kreativität, eins für soziale Kontakte und dann noch eins zur Entspannung, so, wenn man dann gar keinen Bock mehr hat auf irgendwas. Wie seht ihr das? Würdet ihr überhaupt 5 Hobbys unterbringen in der Woche? Also wir niemals.
0: Nee, auf keinen Fall.
1: Meldet euch gerne rein bei uns ins Studio.
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neue und geile Songs hier auf Absolut Hot. Der nächste, ganz neu mit dabei, von Lavinia und LA Aux, Reasons. Da wirklich, wenn ihr jetzt gerade am Zähneputzen seid, aufpassen. Wirklich, nicht dem Rhythmus anpassen. Da schrubbt ihr zu feste. Der Song hat Beat, der Song hat Bass, der scheppert ordentlich. Wir hören rein hier auf Absolut Hot. Es ist 7:15.

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0: Und heute jetzt um kurz nach sieben zum nächsten Künstler bei uns in der Playlist, Bruno Mars. Der soll jetzt Karol G daten. Jana hat den Gossip.
1: Ich sag's euch, obwohl ich ein bisschen heartbroken bin deshalb. Die haben jetzt ein Feature zusammen rausgebracht. Ist auf Karol G's neuem Album drauf. Und seitdem, also es könnte natürlich alles auch nur Promo sein, aber ja, seitdem klar. Chillen die schon sehr viel miteinander, posten eng umschlungene Bilder auf Insta, um diesen Song zu promoten. Aber Bruno Mars macht jetzt auch das ein oder andere TikTok nach dem Motto Falling for a Latina. Und Karol G ist ja eine Latina. Und dann denke ich mir, das kann alles kein Zufall mehr sein. Hat mein Ehemann mich etwa verlassen? Betrügt er mich ernsthaft?
0: Dein Ehemann, ja. Jana, du spinnst. Das ist Bruno Mars mit On My Soul hier auf Absolut Hot.

0: mit jeder Kennenlernphase verbinde ich so ein Lied. Ich bin Marlon, hi, Jana ist mit mir im Absolute Hot Studio.
1: Hey!
0: Wir stehen hier jeden Morgen mit euch zusammen auf und vielleicht kennt ihr das ja auch aus der Absolute Hot Community. Wenn ich so die Songs dann höre nochmal, bekomme ich so Flashbacks. So, ich habe direkt das Parfüm in der Nase vor diesem Kerl. Ich fühle dem seine Hände an bestimmten Körperstellen. Uff! Und genau das ist der Vibe vom nächsten Song jetzt um 10 nach 7. Es geht um diese Flashbacks. Der ist ganz

Tracy Abrams mochte einen Song von ihr bis vor kurzem überhaupt nicht. Ihr hört absolut hart. Wir haben jetzt 7:15 und sie hat im Interview verraten, Look at My Life hat sie, nachdem sie den fertig geschrieben hat, nicht mehr angefasst, angehört, durchgelesen, den Song. Und das liegt daran, dass sie den einfach in einer sehr schweren Zeit geschrieben hat für sich selbst. Und damit sie nicht immer wieder zurückgeworfen wird in dieses schlechte Szenario, hat sie den einfach ignoriert. Jetzt hat sie ihn mittlerweile aber trotzdem released und wir hören auch rein hier auf Absolut Hot. Look at My Life ist das von Gracie Abrams. Das ist ein Song, den sie lange nicht ertragen konnte selber, weil es so deep und so persönlich ist.

0: Wir brauchen 5 Hobbys, um erfüllt zu sein. Sagt zumindest irgendeine neue Studie und wir quatschen heute mit euch drüber hier bei Absolut Hot. Und ich habe Hörerin Anna aus Augsburg am Wochenende getroffen. Die war auch auf dem Glücksgefühle-Festival am Hockenheimring. Da haben wir euch ja hingeschickt. Wir waren auch da. Anna war da. Und dann habe ich mir gedacht, ey, ich frage sie mal, weil sie hat viele Hobbys. Braucht man wirklich 5 davon? Also was Kreatives, was Sportliches, was fürs Wissen, was für die Entspannung und dann noch irgendwie soziale Kontakte.
1: Also in meiner Freizeit tanze ich sehr gerne. Ich gehe gerne ins Gym, ich lese gern, aber ich backe auch gern und koch gerne.
2: Wie findest du die Idee, dass man scheinbar 5 Hobbys braucht, damit man irgendwie ein erfüllter Mensch ist?
1: Also ich würde sagen, ich habe tatsächlich so Hobbys in allen Kategorien und ich glaube schon, dass es hilft, aber ob es jetzt ein Muss ist, weiß ich nicht. Also ich weiß nicht, ob man das unbedingt braucht, aber...
2: Meinst du, es stresst auch, wenn man jetzt weiß, oh scheiße, ich habe erst 3 Kategorien abgehakt, jetzt muss eigentlich auch noch lesen und Sport machen?
1: Ja, es kann auf jeden Fall stressen, weil man kann ja auch 2 Hobbys in der gleichen Kategorie haben und erfüllt sein. Also man muss ja nicht jede Kategorie erfüllen.
0: Ich sehe es auf jeden Fall genauso wie Hörerin Anna aus Augsburg. Also es ist irgendwie Quatsch. Ja, 5 Hobbys sollen das Leben scheinbar erfüllter machen, weil man dann verschiedene Bereiche irgendwie abhakt, aber dann stresse ich mich ja noch mehr rein. Ne, wir haben alle Arbeit, Uni, sonst irgendwelche Verpflichtungen. Dann sollen ja Hobbys nicht auch noch so eine To-Do-Liste sein, die man abhaken muss. Oder wie seht ihr das? 0160 4800 700 ist die Nummer ins Absolut Hot Studio.

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Ich hätte niemals gedacht, dass ich das als Gen Z mal sagen würde, aber mein Roman Empire ist aktuell die Kelly Family. Ich glaube, die sind in den 90ern, vielleicht sogar früher, richtig bekannt geworden. Mittlerweile sind wir schon

0: der dritten Generation angekommen. Also die Enkel der Gründer machen inzwischen Musik. Zum Beispiel Iggy Kelly. Den haben wir neu dabei in der Absolut Hot Playlist. Ja, und das ist also der Neffe von Maite Kelly.
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0: Sowieso absoluter Fiebertraum. Die macht inzwischen Schlager. Den Banger kennt ihr auf jeden Fall. Und sein Onkel kennt ihr auch. Michael Patrick Kelly. Also, ich weiß nicht, wie es funktioniert, dass man 12 Kinder, glaube ich, rausploppt und die dann wieder Kinder haben und die alle irgendwie musikalisches Talent haben. Was ist da los? Das ist mein Roman Empire. Wir hören jetzt Iggy Kelly hier bei Absolut Hot mit Miracle. Der ist ganz neu. Um

0: Guten Morgen aus dem Absolut Hot Studio. Jana und Marlon hier. Hi.
1: Hi zusammen. Der nächste Song hier auf Absolut Hot. Wirklich, ich fühle mich, als wäre ich gerade wieder mitten im Moshpit von Bund. Da war ich am Wochenende auf dem Konzert. Wirklich alle verschwitzt. Checkt ihr, alle am Kreischen. Ich in der Mitte. Shake mein Bubble Butt. Ja, das ist Bund mit Trippin hier auf Absolut Hot. Wir haben 7:45.

Happy Monday, Hotties. Wirklich, es gibt nichts Besseres nach einem wilden Wochenende als geiles Soul Food. Also for real, wenn ihr euch gestern Abend auf der Couch nichts gegönnt habt, dann macht das heute, um perfekt in die Woche reinzustarten mit uns. Absolut hot. Wir haben jetzt 10 vor 8. Das ist Calvin Harris mit Jesse zusammen. Satisfy heißt der Song.

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0: One. Happy Monday! Jana ist wieder back.
1: Hello!
0: Du warst feiern.
1: Ja, auf dem Glücksgefühle-Festival am Hockenheimring. Ihr wart auch am Start, ein paar von euch aus der Absolut Hot Community.
0: Mhm.
1: Und wir hatten eine geile Zeit.
0: Drei Wörter, wie war's? Beschreib mal.
1: Schlaflos, mhm, auf jeden Fall. Wild und räudig. Zum Ende hin auf dem Camp.
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0: Happy Monday! Jana ist wieder back.
1: Hello!
0: Du warst feiern.
1: Ja, auf dem Glücksgefühle-Festival am Hockenheimring. Ihr wart auch am Start, ein paar von euch aus der Absolut Hot Community.
0: Mhm.
1: Und wir hatten eine geile Zeit.
0: Drei Wörter, wie war's? Beschreib mal.
1: Schlaflos, mhm, auf jeden Fall. Wild und räudig.
0: Räudig.
1: Zum Ende hin auf dem Campingplatz. Ihr wisst alle, die schon mal campen.

0: Absolut hot ist an bei euch. Wir sind Jana und Marlon. Guten Morgen.
1: Morgen, es ist 10 nach 8. 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

Wir hören rein in die neue Cat's Eye EP hier bei Absolut Hot. Die erfüllt auf jeden Fall ihren Namen. Der Name ist Wild. Ja, das brauchen wir jetzt um 7:45. Hallo, es ist Montag, wir müssen wach werden. Also viel klingt so wie Hutti Frutti, ist ein Song auf der EP. That Way ist auch drauf, bisschen entspannter. Und unser Favorite von der EP ist Animal. Der läuft jetzt hier bei Absolut Hot. Schön, dass ihr am Start seid. Das ist Cat's Eye.

0: Die Woche hat mal gerade angefangen. Wir haben Montagmorgen. Ihr hört Absolut Hot mit Jana und mir. Ich bin Marlon. Hi.
1: Hi, guten Morgen.
0: Und jetzt mal Real Talk. Stressen euch Hobbys nicht volle Kanne?
1: Digga, ich habe keine Zeit dafür. Oder? Also wenn Haushalt ein Hobby ist, dann habe ich, hab ich genug Zeit für Hobbys neben der Arbeit so. Aber ansonsten no chance.
0: Ich habe ja seit neuestem Bluthochdruckprobleme. Und habe mit meiner Ärztin drüber gesprochen, weil ich auch super viel Stress habe die ganze Zeit. Und sie meinte, Marlon, das ist kein Problem. Auch ich als Ärztin, ich darf es Ihnen eigentlich nicht sagen, aber ich schaff's auch nicht, dreimal die Woche Cardio zu machen. Mit Family, mit Job, mit Hobbys, mit Freunde treffen. Und ich war so, Girl.
1: Das ist sehr beruhigend.
0: Aber irgendwo auch extrem scary, dass das unser Normal ist in der Gesellschaft, oder?
1: Mm-hmm.
0: Was eine Stressgesellschaft.
1: Und vor allem, wenn wir dann lesen, dass man für ein erfülltes Leben eigentlich 5 Hobbys braucht. Und zwar ein sportliches, eins für Wissen, eins für Kreativität, eins für soziale Kontakte und dann noch eins zur Entspannung, so, wenn man dann gar keinen Bock mehr hat auf irgendwas. Wie seht ihr das? Würdet ihr überhaupt 5 Hobbys unterbringen in der Woche? Also wir niemals.
0: Nee, auf keinen Fall.
1: Meldet euch gerne rein bei uns ins Studio.
0: 0160 4800 700 ist die Nummer, direkt zu uns ins Absolut Hot Studio.

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0: wir so viele Hobbys, um glücklich zu sein? Oder stresst uns das eigentlich noch mehr? Absolut Hot-Hörerin Sarah aus Jena sagt auf jeden Fall, nee, das ist Stress. Ich habe sie am Wochenende getroffen, auf dem Glücksgefühle-Festival am Hockenheimring.
1: Es gibt eine Studie jetzt, die sagt, man braucht 5 Hobbys. Man braucht ein sportliches Hobby, ein kreatives Hobby, ein entspannendes Hobby und eins, was das Wissen bereichert. Und wir denken uns, das ist schon ein bisschen viel.
2: Boah, also 5 finde ich schon echt viel. Also ich verstehe, dass man irgendwie so eins, wo man irgendwie Sport macht und dann vielleicht irgendwie, wenn man noch ein bisschen kreativ.

0: oder so. Also ich glaube, dass es einem schon hilft, wenn man mehrere Sachen macht, jetzt nicht nur ein Hobby, sich darauf konzentriert. Aber 5 finde ich das schon extrem viel. Also neben der Arbeit auch noch Zeit dazu finden und so. Naja.
1: Was sind so deine Hobbys?
0: Ich tue, ne? Also ich mache Gerätetouren. Ja.
1: Auch jetzt mehrmals die Woche dann? Oder wie oft machst du das?
0: Dreimal die Woche, genau.
1: Nee, was machst du dann da so?
0: Am Boden, Flickflack, ja, am Barren, weiß ich nicht, ob dir das was sage. Also Kippe, Felge, Umschwung, Aufhocken und Saltoabgang. Nimmt schon viel Zeit in Anspruch, also, ja.
2: Vielleicht können wir uns darauf einigen, dass wir jede Woche ein anderes Hobby irgendwie machen für ein erfülltes Leben. Weil wie bitte, wie, neben Arbeit, neben Uni, neben Terminen, Haushalt, whatever, wie zum Geier soll ich bitte die ganzen Sachen noch in der Woche unterbringen? Und wenn ihr das könnt, was seid ihr für Übermenschen?
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Den nächsten Künstler, den kennt ihr alle. Safe von TikTok, von eurer For You Page. Da lege ich meine Hand für ins Feuer. Ich bin Marlon, hi. Ihr hört Absolut Hot. Das ist Oliver Heldens mit Lady Hear Me Tonight. Und ja, die Eltern von uns, die kennen den Song wahrscheinlich hiervon, von Modio. Lady. Das ist von Mojo von 2001. Das ist original. Oliver Heldens hat es einfach nur gesampelt. Und er läuft jetzt bei uns in der Playlist mit seinem neuen Song A-E-I-O-U. Den hört ihr jetzt hier auf Absolut Hot.

Das ist absolut hot am Montag. Ich bin Jana, guten Morgen. Ich muss jetzt mal was beichten in die Runde, in die absolut hot Community, weil wir hier alle jeden Morgen gottlos oversharen. Ja, das ist ja das, was es hier so geil macht. Es ist ein Safe Space, aber ich bin jetzt auch mal dran, hier ein bisschen den Tee zu spillen. Ich habe seit einem stabilen halben Jahr keine Kopfhörer mehr. Ja, ich habe sie verloren und aus Selbstbestrafung habe ich mir nie neue gekauft. Seit einem halben Jahr, weil die arschteuer waren. Aber mein Leben ist absolut nicht besser seitdem. So, jetzt wisst ihr Bescheid. Wenn ihr irgendwas habt, mit dem, worüber ihr quatschen wollt, mit uns, gerne reinmelden.

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1: Mir ist am Wochenende mal aufgefallen, wenn man zu wenig Zeit hat nachzudenken, dann sind manche Themen gar nicht so deep, wie sie einem immer so vorkommen. So,
2: ja.
1: Weil man kann die dann gar nicht

0: kaputt denken.
1: Vielleicht sollte man es mal öfter machen, so aktiv Zeit einplanen, um sich abzulenken, damit man auf so Scheißgedanken gar nicht kommt.
0: Das ist das Geheimrezept, glaube ich, für alle Overthinker aus der Absolute Hot Community. Und der nächste Song, der spricht uns allen aus den Herzen, von Neptunica. Das ist What If. Hören wir jetzt auf Absolute Hot. Wir haben kurz nach 9. Guten Morgen euch.

0: Den Party-Tipp hier hätten bestimmt viele auch von euch aus der Absolute Hot Community gerne vor dem Wochenende gewusst. Ich bin Marlon, hi, Jana ist mit am Start.
1: Hi, good morning.
0: DJ Topic hat das Partyleben einfach durchgetribbelt. Das hier sorgt dafür, dass er keinen Kater hat nach so einem Set.
2: Auf jeden Fall immer viel Wasser zwischendrinken und am besten nicht irgendwie mit Red Bull die Sachen mischen oder Cola oder so. Weil wenn man so viel Red Bull trinkt, dann schläft man schlecht. Also ich trinke mittlerweile immer Tequila-Wasser. Also Sprudelwasser mit ein bisschen Lemon drin, dann halt Wodka oder Tequila.
0: Klingt auf jeden Fall trotzdem nach einem Pappmaul. Sag ich, wie es ist. Wir haben jetzt Topic bei uns in der Playlist mit einem ganz neuen Song. Lucky Ones heißt der.
1: Wir hören rein hier bei Absolut Hot. Guten Morgen.

Viertel nach neun haben wir. Schönen Montag. Und nach zwei Songs läuft Shakira bei uns in der Playlist. Ich find's so schlimm, egal was Shakira macht, alle diskutieren darüber, was sie machen lassen hat in ihrem Körper, um mit 50 so auszusehen. Wirklich, bei keinem Mann ever wird sowas abgezogen. Shakira spendet eine fette Summe für den Wiederaufbau an Schulen in Kolumbien, weil ein fettes Erdbeben da alles zerstört hat. Aber was meint ihr? Ist das Botox oder Hyaluron da bei der in der Stirn? Also, die Welt ist so kaputt, for real. Shakira läuft nach zwei Songs. Hier auf Absolut Hot, das ist Loy mit David Prontis.

0: Wir brauchen 5 Hobbys, um erfüllt zu sein. Sagt zumindest irgendeine neue Studie und wir quatschen heute mit euch drüber hier bei Absolut Hot. Und ich habe Hörerin Anna aus Augsburg am Wochenende getroffen. Die war auch auf dem Glücksgefühle-Festival am Hockenheimring. Da haben wir euch ja hingeschickt. Wir waren auch da. Anna war da. Und dann habe ich mir gedacht, ey, ich frage sie mal, weil sie hat viele Hobbys. Braucht man wirklich 5 davon? Also was Kreatives, was Sportliches, was fürs Wissen, was für die Entspannung und dann noch irgendwie soziale Kontakte.
1: Also in meiner Freizeit tanze ich sehr gerne. Ich gehe gerne ins Gym, ich lese gern, aber ich backe auch gern und koch gerne.
2: Wie findest du die Idee, dass man scheinbar 5 Hobbys braucht, damit man irgendwie ein erfüllter Mensch ist?
1: Also ich würde sagen, ich habe tatsächlich so Hobbys in allen Kategorien und ich glaube schon, dass es hilft, aber ob es jetzt ein Muss ist, weiß ich nicht. Also ich weiß nicht, ob man das unbedingt braucht, aber...
2: Meinst du, es stresst auch, wenn man jetzt weiß, oh scheiße, ich habe erst 3 Kategorien abgehakt, jetzt muss eigentlich auch noch lesen und Sport machen?
1: Ja, es kann auf jeden Fall stressen, weil man kann ja auch 2 Hobbys in der gleichen Kategorie haben und erfüllt sein. Also man muss ja nicht jede Kategorie erfüllen.
0: Ich sehe es auf jeden Fall genauso wie Hörerin Anna aus Augsburg. Also es ist irgendwie Quatsch. Ja, 5 Hobbys sollen das Leben scheinbar erfüllter machen, weil man dann verschiedene Bereiche irgendwie abhakt, aber dann stresse ich mich ja noch mehr rein. Ne, wir haben alle Arbeit, Uni, sonst irgendwelche Verpflichtungen. Dann sollen ja Hobbys nicht auch noch so eine To-Do-Liste sein, die man abhaken muss. Oder wie seht ihr das? 0160 4800 700 ist die Nummer ins Absolut Hot Studio.

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0: Wir entdecken hier auf Absolut Hot ab und zu auch mal ein paar Newcomer. Jetzt zum Beispiel um kurz nach 9:30. Ich bin Marlon, hi. Jana ist mit am Start.
1: Guten Morgen.
0: Und Paula Stella. Und die hat im Interview auch verraten, das hier sind ihre Inspos. Die kennen wir alle aus unserer Kindheit und Jugend.
2: Rihanna. Just get ready to work, work, work, work, work, work. Miley Cyrus. Let's pretend it's not the end of the world. Kesha, you name it, alles ganz, ganz wichtige Leute, aber auch Adele. Hat natürlich den Herzschmerz erfunden.
0: Das sind alle Inspos von Newcomerin Paula Stella, die kommt aus Deutschland, hat jetzt einen ganz neuen Song rausgehauen auch. Girl My Age heißt der.
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0: Ich verstehe den Hate an Remixen und an Samples null. Wir hören jetzt wieder ein geiles Sample hier bei Absolut Hot und ihr könnt mir doch nicht sagen, dass es nicht geiler ist, 2 oder von mir aus auch 10, 20 Versionen von dem geilen Song zu haben, als nur eine Version. Es ist doch mega. Also vor allem, wenn man den Song irgendwie kennt, noch von früher, wie jetzt, das ist einer eigentlich aus dem Jahr 2000, der dann nochmal mit bisschen fetzigerem Beat. I love it. Wir hören jetzt You Not Us mit Flipside.
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Ich hoffe, ihr hattet ein geiles Wochenende, Hotties. Wir haben 10 vor 10. Ihr hört absolut hot jetzt mit Tampa City und Self-Aware. Wenn ihr euch jetzt nach dem wilden Wochenende nichts Geiles gegönnt habt am Soul Food gestern Abend auf der Couch, dann macht das auf jeden Fall heute. Abends in der Mittagspause, jetzt gleich auf dem Weg zum Supermarkt, kurzen Snack mitholen, irgendwas Geiles, Soul Food-mäßiges. Das braucht man, um geil in die neue Woche zu starten. Vertraut mir.

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7: Die Musikredaktion von Absolut Hot, die hat besonders montags immer a lot of pressure. So viel will ich verraten. Wir sind da schon dahinter, dass sie da wirklich nur geile Songs wirklich in die Warteschlange passen. Sowieso spielen wir ja nur geile Songs. Aber montags, da muss die Playlist wirklich sitzen. Es ist ein schwerer Tag für alle von uns. Der erste nach dem Wochenende. Jetzt gleich bei uns in der Warteschlange ganz neu von H. R&B, Ring My Bell heißt der Song. Davor haben wir noch was von Gracie Abrams. Look at My Life heißt der Song. Und das hier ist DJ Ugel mit Moving to the Sun. Ihr habt Absolut Hot und kurz nach 10. Schönen Montag!

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ich sehe hier schon einer meiner Favorite-Duos in der Warteschlange von Absolut Hot. Ich bin Marlon, hi zusammen, wir haben jetzt kurz nach 11 und egal was ihr gerade macht, Haushalt, ob ihr irgendwie was gerade für die Uni machen müsst oder auf dem Weg zur Arbeit seid, I don't know, wenn es so lästige Arbeiten sind, we have your back. Lavinia und Ally Oaks mit Reasons, ganz neu, gleich mit dabei bei uns in der Playlist auf Absolut Hot nach 3 Songs. Und das ist erstmal ein anderer DJ, das ist James Hype mit Serotonin. 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
1: Es gibt 1000 Orte, wo wir alle gerade lieber würden. I know, I feel the pain. Auch obwohl ich meinen Job echt gerne mache und mit euch hier abhänge auf absolut hot. Aber jetzt in der Badewanne, bisschen planschen und da mit dem Laptop sitzen, ist natürlich Privilege. Jennifer Lopez hat genau das gemacht. Sie saß letztens wirklich in der Badewanne und hat daraus gepostet, wie sie da am Computer sitzt und ein bisschen ackert. Die läuft jetzt nach einem Song mit David Guetta hier.

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7: Das letzte Video, was mir Jana geschickt hat auf Insta, ist von Bruno Mars und Karol G, wie sie vermeintlich daten. Ihr Kommentar dazu war, das wär's, Marlon, das wär's. Die Gute steht nämlich heimlich auf Bruno Mars. Und der läuft jetzt auch bei uns in der Playlist. Das ist On My Soul von Bruno. Jetzt hier auf Absolut Hot. Wir spielen den ganzen Tag über nur die geilen und neuen Songs. Wir haben jetzt kurz nach 1.

Oliver Heldens, Kreider und The Young Punks mit AEIOU.

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Wir hoffen, ihr hattet ein geiles Wochenende. Jana war ja zum Beispiel unterwegs auf dem Glücksgefühle-Festival. Ich weiß, viele von euch auch. Wir haben so viele Sprachnachrichten und Bilder bekommen vom Festivalgelände an die Hotline 0160 4800 700. Wenn ihr auch da wart, dann schickt gerne auch mal noch was durch. Ich schicke euch dann auch ein Video von Jana, wie sie ganz, ganz schief mitgesungen hat auf dem Festival. 0160 4800 700 ist die Nummer direkt zu uns ins Absolut Hot Studio. Das ist Malik Harris mit Make You Mine.

0: Was ihr habt, Leute, ich bin's Topic hier auf Absolut Hot.
1: Topic und Carte Blanche mit Lucky Ones. Maybe with a lucky

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Wir machen es nicht mehr allen recht. Damit muss jetzt Schluss sein. Vor allem mit Menschen, die uns bodenlos ausnutzen. Das ist die Message hinter Katy Perry und Watch It Burn. Den habe ich jetzt für euch. Ich bin Sophia. Schönen Montag.

gerne Knirschis. Also diejenigen, die regelmäßig eine Knirschschiene tragen müssen, weil es sonst ordentlich Kopf- und Nackenschmerzen gibt. Ich bin so eine. Absolut hottest hier mit mir, Sophia. Und ich habe meine Schiene stark vernachlässigt. Jetzt habe ich so Schmerzen und Verspannungen im Kiefer, dass ich mir eine Kiefermassage gebucht habe. Ja, Fachbegriff dafür, Bukalmassage. Gesicht, Hals, Dekolleté und natürlich auch Kieferwangen und Schläfen werden hier ganz sanft bearbeitet. Ich glaube, ich werde richtig schön einschlafen. Und die Masseurin oder der Masseur geht dann auch mit seinem Finger ganz kurz in euren Mund und massiert dann so richtig schön von innen durch. Ich glaube, das ist kurz gewöhnungsbedürftig und für alle, die jetzt gerade einschalten, ist es bestimmt auch gewöhnungsbedürftig, aber es geht hier um eine Kiefermassage. Ich finde, wir sollten uns öfter mal so eine richtig schöne Massage gönnen und uns durchkneten lassen, ganz egal an welcher Körperstelle. Absolut hot ist hier. Lavinia und Ellie Oaks habe ich jetzt hier für euch. Die geben Vollgas am Nachmittag mit Reasons.

hier am Start. Ich bin Sophia und jetzt gibt's Leuten David Puentes für euch mit Golden Summer. Ich finde, der müsste eher Golden Autumn heißen. Ich meine, es ist September. Wir sind schon langsam im Herbst angekommen, freuen uns aber natürlich trotzdem noch auf spätsommerliche Tage im Herbst. Der macht auf jeden Fall gute Laune. Golden Summer hier bei

Basis, ich kriege immer so Gänsehaut, wenn ich Erfolgsstories höre von Künstlern. Bei Absolut Hot-Seite hier gelandet. Ich bin Sophia und ich habe mir mal so ein bisschen die Erfolgsstory von Ugel angeschaut, der ja wirklich mittlerweile extrem erfolgreich ist. Ugel hat seinem Management damals einfach so ein Demo in die Hand gedrückt und meinte, hör da mal rein. Und er so, nee, keine Zeit, ich bin total busy, so richtig Management-like. Und dann hat er doch reingehört und gesagt, weißt du was, you are my man, komm in mein Management. Einfach dreist sein manchmal, Leute. Heute gehört er zu den weltweit bekanntesten DJs mit 2,8 Millionen Follower bei Instagram. Ugel jetzt hier bei Absolut Hot mit Moving to the Sun. Liebe diesen Song.

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0: Drop Dead.
1: Olivia Rodrigo, hier war absolut hot. Ich bin Sophia und Leute, mir war nicht bewusst, dass Kiefermassagen anscheinend bei euch auch so ein Ding sind. Ich habe ja gerade erzählt, dass ich meine allererste Massage am Kiefer hatte, weil ich ja so eine Knirscherin bin. Und die Josie aus Dresden hat sich dazu auf die Hotline gemeldet. Sie hat auch schon mal so eine genannte Bukalmassage bekommen und fand es übelst geil. Sie schreibt, the most satisfying thing. Ja Mann, bin ich zu 100% dabei. Übrigens auch gut, um hier wieder klarer sprechen zu können. Moschina habe ich jetzt für euch mit Worshipping the Sun.

Wir verlängern euren Sommer, weil wir sind absolut nicht ready für den Herbst. Oder so geht's mir zumindest. Absolut hottest hier. Ich bin Sophia. Jetzt gibt's einen Hot-Hit für euch, der auf jeden Fall nochmal Summer-Vibes bringt. You and Us und Daddy DJ mit Flipside.

Obwohl Ed Sheeran einer der erfolgreichsten Künstler weltweit ist, hat er zugegeben, dass er ein bisschen eifersüchtig ist auf Alex Warren. Genau gesagt auf den Song hier, Ordinary. Den hat Ed dann sogar auf seinem eigenen Konzert in San Diego mit Alex Warren zusammen performt, weil er da einfach Bock drauf hatte. Finde ich sehr schön, dass sich Künstler auch untereinander supporten und feiern. Jetzt hier bei Absolut Hot für euch Alex Warren mit seinem aktuellen Hot-Hit Fever Dream. Ich bin Sophia. Hi.

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4. Schön, dass ihr hier am Start seid. Gleich gibt's Ignatius Aaron Maria Kelly. Klingt dieser Name nicht richtig schön königlich? Oder auch einfach Iggy Kelly, ist nämlich sein Spitzname. Gibt's gleich hier mit seinem aktuellen Hot Hit Miracle. Jetzt starten wir aber erstmal rein mit der wundervollen Crazy Abrams und Look at My Life.

sind bei The Voice Kids dabei gewesen und der Sohn von Patricia Kelly aus der Kelly Family. Das sind schon mal ganz gute Voraussetzungen, oder? Für Iggy Kelly, den habe ich jetzt für euch über Absolut Hot. Und der ist ja auf einem ganz guten Weg. Ne? Im April nächstes Jahr ist er auf seiner No Matter What Tour. In Berlin, in Hamburg, Köln, Leipzig, Frankfurt, Stuttgart und München deckt er also eigentlich alle Teile Deutschlands ab. Hier ist er jetzt für euch mit Miracle. 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

fragt ihr euch auch manchmal bei TikTok, wie schaffen Menschen diese ganzen Dance-Moves, die Trenden in Perfektion zu beherrschen? Absolut hottes hier mit Bisophia und mir geht das wirklich ganz oft so. Ich denke mir jedes Mal, how? Wann habt ihr die Zeit, um die Moves zu lernen? Den Moment hatte ich bei Bruno Mars und On My Soul. Den Song habe ich jetzt für euch. Und die Moves, die sehen so smooth aus. So links klatschen, rechts klatschen, einmal schön so ein Herz zeigen, nach vorne zeigen und dabei einfach noch lässig aussehen. Könnt ihr euch jetzt hier mal ausprobieren, weil Bruno Mars habe ich hier mal absolut hot für euch mit On My Soul.

Kennt ihr den Begriff Nonchalant? Ich finde ja, Robin Schulz ist nonchalant. Der ist für mich irgendwie, ja, manchmal so unbekümmert, total lässig, also gar nicht negativ, total positiv, ne? Der trägt ja immer eine Sonnenbrille, selten irgendwie in der Öffentlichkeit mit Skandalen. Generell macht er einfach nicht so auf sich aufmerksam. Der macht einfach sein Ding und ist verdammt erfolgreich damit. Also Robin, falls du Bock hast, komm hier mal bei Absolut Hot vorbei. Hier kriegt er jetzt mit seinem Song Better Times zusammen mit Barbs. Ich bin Sophia, schönen Nachmittag.

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Kennt ihr die TikTok-Videos, in denen Leute einfach im Bett chillen und hoffen, dass die Traumfrau oder der Traummann einfach vor der Tür stehen, anklopfen und sagen, da bin ich, du hast doch ein Leben lang auf mich gewartet. Absolut hottes Ziel, ich bin Sophia, jetzt gibt's für euch Samba mit My Body Isn't Ready. Und da singt er genau über den Struggle, ne? Einerseits will er rausgehen, um jemanden zu treffen, gleichzeitig ist er aktuell gar nicht in der Lage, weil er total unsicher mit sich und seinem Körper ist. Also ich glaube, das ist ein Thema, mit dem ganz viele von uns relaten können. Und dann sollte man sich einfach auch die Me-Time gönnen. Samba mit My Body Isn't Ready.

0: Wer einen Zwillingsbruder oder eine Zwillingsschwester hat, der weiß, da wird man manchmal verwechselt. Mal findet man es schlimm, mal findet man es vielleicht auch weniger schlimm. Wir haben mal die Jungs von Fastboy gefragt. Die sind tatsächlich keine Zwillinge, aber Brüder, die sich verdammt ähnlich sehen.
1: Wir waren auf der gleichen Schule und ich bin ja der jüngere Bruder und dementsprechend bin ich das sehr gewohnt, dass mich Lehrer auch einfach immer Felix genannt haben. Ja, ich höre auch, wenn jemand irgendwo sagt Felix, dann drehe ich mich auch um.
2: Und der erste Gedanke ist dann eigentlich cool, ja, nice, wir sind so eine United Front.
0: Ja, ich denke, wenn man sich gut versteht, sollte das kein Problem sein. Felix und Lukas oder auch Fastboy, jetzt hier bei Absolut Hot mit Music Sounds.

Manchmal entstehen die besten Songs aus Freundschaften und genau das ist bei Gentleman und Michael Patrick Kelly passiert. Den habe ich jetzt absolut hot für euch. Die beiden haben sich 2017 bei Sing My Song kennengelernt und sind seitdem quasi unzertrennlich, haben jetzt einen Song released, Wildfire heißt der. Den kriegt er wie gesagt jetzt und den haben sie auf Mallorca geschrieben und ich finde, der klingt auch so ein bisschen mallorquinisch. Auf jeden Fall nach Sommer. Jetzt hier am Nachmittag bei absolut hot mit mir Sophia, Gentleman und Michael Patrick

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5: Serotonin bestimmt unseren Schlaf, unsere Verdauung und unsere Psyche und unseren Musikgeschmack, seit James Hype. Der hat nämlich einen Song nach dem Glückshormon benannt. Den kriegt er jetzt hier. Serotonin für euren Feierabend. Ich bin Sophia. Hey.

Karriere. Eigentlich ist sie ja Creatorin, ne? Mit fast 3 Millionen Followern bei Instagram. Aber Ibiza Circle Loco, das war ein Song, den habe ich ja mal komplett gefeiert. Ich bin ehrlich gesagt deswegen auch hyped auf ihren aktuellen Hot-Hit Bikinis zusammen mit Dali und Emily Roberts. Den habe ich jetzt für euch. Und dieser Song, Leute, der ist ein einziger Sommerurlaub. Girlies, Bikinis, Beach, Golden Hour und ganz viel Ich mach mein Ding. Jetzt hier bei Absolut Hot.

schlimmsten Sätze in Sachen Liebe ist wahrscheinlich, hätte ich mal, ne? Darum geht's bei Malik Harris mit Make You Mine. Den habe ich jetzt für euch bei Absolut Hot. Und der Song ist wirklich für alle, die irgendwann gemerkt haben, okay, ich hätte vielleicht ein bisschen mehr machen sollen. Ich hätte vielleicht ein bisschen mehr in die Person investieren können. Dann wäre vielleicht was draus geworden.

0: Topic Goes Español. Hier war absolut hot mit mir, Sophia, beziehungsweise mit Becky G und Sorry Papi. Sorry Papi ist eine höfliche Absage. Becky G singt im Song nämlich aus der Position einer Frau, die sich von nicht zu niemandem irgendwas vorschreiben lässt und niemandem was beweisen muss. Finde ich ganz nice. Ist eine sehr coole Ansage jetzt hier am Feierabend.
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übrigens jetzt hier in the house bei Absolut Hot. Ich bin Sophia, wünsche euch einen schönen Feierabend. Und was viele nicht wissen, der produziert ja auch unter einem Zweitnamen. Und zwar seit 11 Jahren, seit 2015, unter Hi-Lo, also Hi-L-O. Und da wird es deutlich dunkler und technolastiger. Der Name ist übrigens auch ein kleines Wortspiel. Hi-Lo heißt rückwärts, nämlich Oli H. Bei uns hier bei Absolut Hot gibt's aber Oliver Heldens und nicht Hi-Lo. Hier zum Updancen am Feierabend mit A-E-I-O-U.

Absolut Hottes hier, schönen Feierabend. Ich bin Sophia und die Girls von Cats, die werden einfach immer weniger, ne? Zuerst hat sich Manon eine Auszeit genommen, jetzt noch meine Namenspartnerin Sophia. Sophias Mutter hat der Vogue jetzt ein Interview gegeben und meinte, sie muss momentan wieder mehr bei sich ankommen, was ich persönlich sehr wichtig finde. Sie geht jeden Tag ins Disneyland, backt, malt und sie tut das, was ihr mental gut tut. Dann hoffen wir mal, dass sich die Mädels schnell wieder erholen und bald wieder zu sechst auf der Bühne stehen. Hier kriegt das jetzt von mir bei Absolut Hot, Cat's Eye und Animal.

Seid ihr bereit für den hier? Auch eine Verlängerung des Sommers, oder? Nach 18 Uhr Golden Summer von David Puentes und Lloyd. Den haben wir neu hier bei uns auf der Playlist. Und jetzt für den Feierabend Jennifer Lopez und David Guetta mit Save Me Tonight. Absolut hot ist hier.

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Und David Puentes, dem Mann, der nie schlechte Laune hat und laut Instagram-Story definitiv zum 5 AM Club gehört, ne? Ziemlich früh auf ist. Und er präsentiert seinen Followern da immer schön seine Espressi. Hier kriegt er Netz zusammen mit Loy und Golden Summer.

Sängerin auch noch Schauspielerin bist und Influencerin, dann hast du es irgendwie geschafft, oder? Paula Szilar gehört definitiv zu der Sorte, in a good way. Sie ist logischerweise Sängerin, sonst wäre sie nicht hier bei uns, war absolut hot. Spielt mehrere Instrumente und ist auch noch Schauspielerin, beweist sie jetzt im Film Girl My Age. Das heißt auch ihr aktueller Song, den kriegt er jetzt von mir. Das ist auch der offizielle Song zum Kinofilm. Ist übrigens ein Film über eine deutsche Sportlegende, und zwar Rudertrainer Karl Adam. Der Film kommt jetzt am Freitag ins Kino, falls ihr Bock habt. Und da könnt ihr mal beobachten, ob ihr den Song hier findet. Paula Szilar mit Girl My Age. Ich bin Sophia, wünsche euch einen wunderschönen, ganz entspannten Montagfeierabend. Kommt gut rein.

POV, also Point of View. Es ist Samstagabend, auch wenn heute eigentlich erst Montag ist. Wir sind eigentlich ready für einen guten Abend, aber unser Kopf hängt trotzdem bei dieser einen Person, ne? Man kennt's. Genau darum geht's in der Let Me Be In Your Arms von Sony Fodera. Den habe ich jetzt für euch. Der klingt nach Sommer, fühlt sich aber auch ein bisschen nach Liebeskummer an. Ich bin Sophia, kommt gut in Feierabend.

heißt, ihr seid wahrscheinlich schon im Feierabend gelandet und euer Handy wird höchstwahrscheinlich nicht weit von euch weglegen. Holt euch das mal, checkt den App Store aus und ladet euch gerne mal die kostenlose Absolut Radio App runter, wenn ihr die nicht sowieso schon auf dem Smartphone habt. Mit der habt ihr uns nämlich überall mit dabei. 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Die hotteste Playlist überall mit am Start, da geht euch keiner mehr raus. Bei uns gibt es ja ständig neue Songs und es wäre ja irgendwie schade, ne, wenn ihr da nicht mitreden könnt oder wenn ihr die einfach verpasst, weil die gehen schon ganz gut ab. Calvin Harris und Jessie jetzt hier noch am Feierabend mit Satisfy. Ich bin Sophia, hi.

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Leute, mal kurz Real Talk hier bei Absolut Hot. Wo sind meine Knirschmäuse? Also diejenigen, die regelmäßig eine Knirschschiene tragen müssten, es aber oft nicht tun und jetzt Kopf- und Nackenschmerzen haben, so wie ich. Also mein Zahnarzt dürfte jetzt hier nicht reinhören. Jedenfalls habe ich jetzt gedacht, ich tue mal was dagegen und habe mir eine Kiefermassage gebucht. Heißt im Fachbegriff Bukalmassage. Habt ihr vielleicht schon mal gehört? Da wird das Gesicht, der Hals und das Dekolleté ganz sanft massiert. Da werden dann auch Schläfen und Stirn bearbeitet und am Schluss geht die Masseurin oder der Masseur mit den Fingern noch in den Mund und drückt so richtig schön in den Kiefer rein. Ich glaube, alle, die gerade reinhören, denken, wo bin ich hier gelandet? Ihr seid

0: absolut hot und es geht um Kiefermassagen, die sich jeder auf jeden Fall einmal, mindestens einmal im Leben gönnen sollte, wenn es irgendwelche Struggles mit Kiefer gibt. Es hilft. Vielleicht jetzt nicht dauerhaft, wahrscheinlich müsste ich es öfter machen, aber es war auf jeden Fall sehr, sehr angenehm. Ich wünsche euch einen schönen Feierabend. Jetzt mit den Girls von Flo und Leak It. Ich bin Sophia. Hi.
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back to work. Und vielleicht fiel es uns heute noch ein bisschen schwer bei der Arbeit, weil wir gedanklich noch im Sommerurlaub mit unseren Freunden sind. Dieses Gefühl gebe ich euch jetzt für ein paar Minuten zurück. Und zwar mit dem aktuellen Hot-Hit von Topic und Carte Blanche. Das ist Lucky Ones hier bei Absolut Hot. Ich bin Sophia. Kommt gut in Feierabend.

Montag Feierabend und eventuell hat sich den Tag über ein bisschen was angestaut bei euch. Ich hoffe, es ist nicht allzu wild, aber falls doch, dann lassen wir jetzt mal alles zusammen raus. Ich mache mit, ich bin Sophia, absolut Hotlife bei euch mit Katy Perry und Watch It Burn.

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Oliver Heldens, Kreider und The Young Punks mit AEIOU.

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1: Topic und Carte Blanche mit Lucky Ones. Maybe we're the lucky ones. 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